Langer Hütte. Da hinten sieht man noch den Spielplatz. Da war mal die Eisenbahn und dahin kommen dann die Gehege. Ein wunderschöner Wildpark war das mal. Ich war als Kind hier schon ganz, ganz oft, wirklich herrlich. Und seit 2 Jahren ist dieser Wildpark geschlossen. Warum? Wie so oft hatte die Stadt hier kein Geld mehr, konnte ihn nicht halten. Der Bürgermeister war nicht in der Lage, alternative Lösungen zu finden. Also ist er geschlossen worden. Jetzt vegetiert man hier so vor sich hin und jetzt geht es immer so weiter. Und ihr kennt das ja in Deutschland, alles wird auf die lange Bank geschoben. Ich wollte das nicht, ich möchte das nicht. Deswegen haben wir auf Kreisebene beantragt, dass der Landkreis Stendal, also das übergeordnete Gremium, diesen Park einfach übernimmt. Er ist finanzstärker als die Stadt und er verschleudert sowieso überall hin Geld, für über 500.000 Euro beispielsweise jedes Jahr für ein Theater, Social Media Mitarbeiter für den Landrat, unzählige Mitarbeiter neue in der Ausländerbehörde und so weiter und so weiter. Da ist also Geld da. Also waren wir der Meinung, bevor das hier zubleibt, soll es der Kreis machen. Und zwar so, dass es auch subventioniert ist, dass beispielsweise Schulkinder kostenlosen Eintritt haben, generell Kinder unter 16 Jahren, damit man einfach wieder ein Angebot für Familien schafft. Gerne, wie gesagt, auch steuersubventioniert. Das soll hier nicht 10, 20 Euro kosten, sondern wie früher hier 3, 4 Euro, so kenne ich das noch. Und was ist passiert? Was ist passiert? Man hat uns groß und breit erzählt, das geht nicht, dafür ist kein Geld da. Wir haben doch so viele andere Aufgaben, da können wir uns das einfach nicht leisten. Und deswegen geht das alles so weiter. Dieser Antrag, und es war nur ein Prüfauftrag, ich wollte einen Prüfauftrag haben, welche Fördermittel man dafür nehmen könnte, welche Kooperationspartner man dafür nehmen könnte. Selbst dieser Prüfauftrag wurde verhindert mit dem Argument, man hat ja kein Geld. Übrigens, ganz interessant, Hauptgegner gegen meinen Antrag waren beispielsweise der politisch links eingestellte Landrat, der politisch links eingestellte Bürgermeister dieser Stadt und auch die linken Parteien. Die haben das nämlich allesamt abgelehnt. Und das zeigt mir eins, soziale Gerechtigkeit, so wie ich mir das vorstelle, das gibt es hier nur noch mit der AfD, weil wir waren die Einzigen, die wirklich geschlossen für diesen Antrag waren. Und generell muss ich ganz ehrlich sagen, ich finde es einfach, und deswegen mache ich auch dieses Video, wahnsinnig traurig, dass hier für alles Geld da ist. Auf kleiner Ebene habe ich ja gerade Beispiele genannt. Auf großer Ebene, ihr kennt das alles, Radwege in Peru und so weiter, Millionen hier für die halbe Welt. Und jetzt wir über Sonderschulden für Rüstung nachdenken und sowas aber, sowas auf kleinster Ebene, was das Leben lebenswert machen würde, auf der Strecke bleibt. Das ist eine Politik, die will ich nicht. Ich möchte, dass sowas im Mittelpunkt steht, weil es einfach schön ist im Leben, weil es Familien auch einen Grund gibt, in solche Regionen zu ziehen. Und deswegen ist das in meiner Meinung eine sehr gute Investition. Ich werde weiter für diesen Wildpark kämpfen. Ich möchte, dass er wieder eröffnet wird, weil ich möchte mit meinen Kindern hier das Gleiche erleben, was ich mal hier mit meinen Eltern erleben durfte.

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0: Danke, ihr wart super. Kommt gut nach raus zum nächsten Jahr.
1: Tschüssi, Kosti.

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0: seht jetzt eine Frau, die in Deutschland lebt, die ihre Meinung äußern darf, die frei ist, die selbstbewusst sein darf, die selbstbestimmt sein darf, die Grenzen überschreiten darf, die intolerant sein darf, die leben darf. Aber wie denkt diese Frau eigentlich über dieses großartige Deutschland?
1: Hamas ist Selbstverteidigung. Das, was am 7. Oktober passiert ist, war Selbstverteidigung. Es ist, viele andere sehen das auch, das war Selbstverteidigung.
2: Deutschland ist scheiße, ihr seid die Beweise. Deutschland ist scheiße, ihr seid die Beweise. Deutschland ist scheiße, ihr seid die Beweise. Deutschland ist scheiße.
0: Ich möchte dieser jungen Dame mal Folgendes mit auf den Weg geben. Sowohl ihr optisches Erscheinungsbild als auch ihre freie Meinungsäußerung. All das würde sie verlieren, wenn sie in einer Zeit leben würde, wo die Menschen das Sagen haben, die sie hier so hofiert. Eben islamistische Steinzeit. Sie würde unterdrückt werden. Sie dürfte keine individuellen Rechte in Anspruch nehmen. Und würde sie sich so weit aus dem Fenster legen und kritisch sein, dann wäre sie wahrscheinlich tot. Und noch eins. Die Diskreditierung und Diffamierung der Einsatzkräfte. Junge Dame, diese Polizei sorgt dafür, dass du deinen zugegebenermaßen widerwärtigen, rhetorischen Quatsch mitteilen darfst. Diese Polizei sorgt dafür, dass du sicher leben kannst. Diese Polizei sorgt dafür, dass du Grundrechte genießen darfst. Diese Polizei ist 24 Stunden, 7 Tage die Woche, 365 Tage im Jahr auch für dich da, wenn du sie brauchst. Diese Polizei ist rechtsstaatlich, diese Polizei ist hochprofessionell und diese Polizei sorgt auch in diesem Fall dafür, dass du sicher bist. Überlegst dir nochmal, ob du die Menschen in Uniform und oder damit auch unseren großartigen Rechtsstaat derart diskreditieren und diffamieren willst. Oder anders gesagt, deine Hamas-Terroristen, die du ja so großartig findest, würden keine Doppelsekunde zögern, dir das Leben zu nehmen, wenn du dich derart äußern würdest. Sei also bitte froh, in diesem großartigen Deutschland zu sein. Sei bitte froh, in einer Demokratie leben zu dürfen. Und sei dankbar für die Menschen, die jeden Tag dafür alles geben, dass Demokratie geschützt wird und dass es auch dir immer gut gehen wird. Und das ist unsere rechtsstaatliche, großartige und weltweit anerkannte Polizei. Denk drüber nach. Deutschland ist nicht scheiße. Deutschland ist großartig. Und ich wünsche mir von ganzem Herzen, dass auch du diese Erkenntnis schneller erlangst, als dir lieb ist. Denn das, was du hier hofierst, ist die Beendigung von Demokratie und im Übrigen auch das Ende deiner individuellen Freiheit.
3: Das war Manuel Ostermann. Er ist ein deutscher Polizeibeamter bei der Bundespolizei und seit dem April 2026 Bundesvorsitzender der DPOLG, Bundespolizeigewerkschaft, eines Teilverbandes der Deutschen Polizeigewerkschaft, sowie Politiker der CDU mit dem Schwerpunkt Innenpolitik. Ja, weiter geht's mit Musik. Ich wünsche euch viel Spaß hier bei Radio SSC aus dem Harz.

Tja, und besuch doch mal den Harz. Hier gibt es ganz wundervolle alte und knorrige Bäume. Vielleicht habt ihr ja selbst einige Infos zu wunderbaren Zauber- und Fabelwesen. Ich würde mich sehr über eure Fotos freuen. Eure Olivia.

Bei den nächsten Wahlen werden die Menschen der AfD, also uns, der Alternative für Deutschland, einen klaren Regierungsauftrag geben, um eine andere Politik möglich zu machen. Und wir werden diesen Auftrag ernst und wir werden ihn annehmen, um dieses Land in eine bessere Zukunft zu führen. Denn Deutschland hat es verdient, die Deutschen haben es verdient, gut regiert zu werden. Vielen Dank.

Ein motivierender Zwischenstand hier aus Sachsen-Anhalt. Obwohl wir die absolute Mehrheit knapp verfehlt haben, bewegt sich hier schon richtig was. Schaut euch das hier mal an. Die Kirche möchte jetzt das Kirchenasyl aus Sachsen-Anhalt herausverlagern. Da haben wir damals ganz klar gesagt, wir möchten die Kirchen finanziell zur Kasse bitten, wenn sie der Meinung sind, direkt, indirekt in Asylgesetzgebungsverfahren, in Abschiebungen eingreifen zu müssen. Das geht hier überhaupt nicht. Und wenn dadurch dem Steuerzahler indirekte Kosten entstehen, dann möchten wir die sehr gern erstattet haben. Und was ist jetzt die Konsequenz? Ja, offenbar sollen jetzt Asylbewerber im Kirchenasyl aus Sachsen-Anhalt herausgebracht werden. Und daran sieht man, jede Stimme für die AfD, sie zählt und sie lohnt sich. Und das ist auch meine Botschaft und meine Bitte jetzt für die Wahlen am Wochenende in Berlin, in Mecklenburg-Vorpommern. Jede Stimme zählt. Wir haben uns ja in Berlin gemeinsam gesehen und auch in Mecklenburg-Vorpommern bin ich jetzt am Wochenende nochmal unterwegs, gemeinsam Seite an Seite mit den Kollegen vor Ort. Wir brauchen hier ein super starkes Ergebnis, damit wir es auch hier schaffen. Ansonsten, es läuft alles genauso weiter. Wir führen hier sehr viele Gespräche, um uns auf die konstituierende Sitzung des Landtages am 6. Oktober vorzubereiten. Und auch in der Fraktion finden viele Maßnahmen statt, damit wir uns genau darauf vorbereiten, damit wir schnellstmöglich hier handeln können für unser Land. Also wir sind dran. Aber meine motivierende Botschaft, man sieht, jede Stimme zählt. Es lohnt sich. Ich danke euch nochmal aus tiefstem Herzen, dass ihr diesen Erfolg mit möglich gemacht habt. Ansonsten einen guten Start in die neue Woche. Ich halte euch weiter auf dem Laufenden, was hier in unserem wunderschönen Land passiert. Bis bald.

eine Firma so führen würde, wie ich diese Landesregierung und auch die Bundesregierung führen würde, müsste man Insolvenzverschleppung eigentlich anmelden, weil es geht, wie Herr Schulze gerade sagte, nur über Schulden, zu Lasten zukünftiger Generationen. Und das darf nicht sein. Wir leben über unsere Verhältnisse. Wir geben Geld auf Landesebene für Dinge aus, die sind völlig unnötig. Das bringt diesem Land gar nichts. Aber in noch viel größeren Größenordnung natürlich auf Bundesebene. Und wir sagen ganz klar und transparent auch in unserem Programm, dass das zusammen gedacht werden muss. Jeder Euro, der auf Bundesebene in die Welt verschenkt wird, fehlt dem Bund, was ja auch an die Länder ausreichen könnte und dann auch an die Kommunen. Das heißt, wir möchten erstmal sparen, wir möchten unnötigen Ballast abwerfen, Geld in die Ukraine sonst so hin. Sie kennen die Zahlen, der MDR hat mir neulich recht gegeben im Faktencheck. Es sind Größenordnungen. Wenn wir das Geld in die Länder geben würden, hätten wir überhaupt kein Problem damit, die Kommunen auszufinanzieren. Dann bräuchten wir auch keine Flächenphotovoltaikparks, dann bräuchten wir keine Windräder in Wäldern wie in Seehausen bei mir um in der Altmark. Das bräuchten wir alles nicht. Wir müssen uns auf unser eigenes Land konzentrieren, Deutschland zuerst.

Abschaffung des Bargeldes. Ich wollte von dir wissen, was dich umtreibt. Tausende Fragen sind es geworden, also los geht's. Bargeld darf auf keinen Fall abgeschafft werden, ganz im Gegenteil. Wir möchten Bargeld als gesetzliches Zahlungsmittel im Grundgesetz verankern. Können Sie das mit der Abschaffung der Schulpflicht genauer erklären? Das habe ich schon ganz oft ausführlich gemacht. Wer es mal sehen möchte, schaut in meine Videos. Ansonsten ganz kurz und knapp. Wir möchten die Schulpflicht erweitern, reformieren in eine Bildungspflicht. Das heißt, dass auch andere Formen theoretisch möglich sind. Wir wollen einfach den Rechtsrahmen erweitern. Es gibt manchmal begründete Einzelfälle und um die geht es uns. Ansonsten wollen wir einfach wieder Ordnung in den Schulen herstellen, dass Kinder wieder gerne zur Schule gehen, dass sie dort auch wieder etwas lernen, nicht erzogen werden, sondern gebildet werden. Und wie gesagt, die ausführliche Antwort findet ihr unten in den Videos.

Magdeburg-Kalle-Stendal. Sind den meisten hier sowas von egal. Doch das ZDF hatte sogar schon einen Superspendenmarathon für Sachsen-Anhalt, das Armenhaus Deutschlands.

0: 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Die alten Fortschrittshaser haben mit Strom und Wasser heil dem ZDF-Spendenmarathon. Lebensmittel importieren und den Bürgern rationieren. Immer nur dieses Kriegsessen in Sachsen-Anhalt.
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Früher gab's mal Industrie, ich frag mich grad, wo ist denn die? Hier sieht's doch aus wie 89. Autos werden auch gestohlen, ganz besonders die der Polen. Tschechen kommen als Sextouristen. Früher gab's hier viel Gewalt in rechtsradikaler Gestalt, doch die sind jetzt in Brandenburg.

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0: OSC.
1: Ich kaufe überhaupt gar kein Schweinefleisch oder überhaupt Fleisch, gar nichts.
2: Warum nicht?
1: Weil meine Frau das macht.

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0: Ilsenburger News. Das Wandern im Harz macht einfach Spaß, ja. Und selbstverständlich ein Weg durch das Ilsetal in Richtung Plessenburg oder wo auch immer hin ist einfach wunderbar. Man sieht an den Seiten die Ilse plätschern, ja, die Forellen, die schwimmen dort, man kann ihnen förmlich zuschauen, wie sie sich dort wohlfühlen. Man kann Steine übereinander stapeln und man kann selbstverständlich da auch gegrillte Sachen essen. Ja, lecker, lecker, lecker. Ich freue mich auch schon, ich werde demnächst bald mal wieder durch das Ilsetal wandern und natürlich Würstchen, Buletten und ja, vielleicht sogar ein kühles Bier trinken. Mal schauen, ja, in der Nähe des Parkplatzes, da kann man auch sein Auto hinstellen und dann natürlich in den Wald wandern. Ich empfehle zu dieser Jahreszeit selbstverständlich immer eine lange Hose anzuziehen, allein wegen der Zecken, die es halt so in diesen Wäldern und in den Sträuchern halt gibt, und selbstverständlich festes Schuhwerk. Ja, bitte, bitte, bitte schön wandergerecht anziehen und dann macht das Wandern im Harz natürlich durch das Ilsetal in Ilsenburg besonderen Spaß. Ja, oben, ganz oben findet man dann auch die Ilsefälle und die Ilsequelle. Und was gibt es Schöneres als Natur pur? Eure Olivia aus dem Sendestudio in Ilsenburg, Sendestudio 1 von Radio SSC.
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Manchmal musst du gar nicht weit wegfahren, um zu merken, wie schön Heimat eigentlich ist. Zwischen Harz und Elbe, zwischen alten Mauern und endlosen Feldern, Sachsen-Anhalt.

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Es wird auch mal Zeit, sich zu bedanken. Wir freuen uns sehr über die vielen Hörerhelfer und Unterstützer unseres Radios. Da wären zum Beispiel natürlich am Anfang wäre Laut FM zu erwähnen, das gesamte Team von Laut FM. Und da sagen wir herzlichen Dank. Da wären die Chrissy, der Gartenverein in Hamburg. Die Chrissy ist eine Hörerin. Gartenverein Hamburg. Ja, da sage ich liebe Grüße natürlich an den Bernd Homuth. Ich sage Danke an den Kohle von der Freiwilligen Feuerwehr in Dahlingerode, den Berg, der auch bei der Freiwilligen Feuerwehr vertreten ist, sowie ja, bei F-Secure. Ich sage Danke an den Jakob, der unseren Server immer regelmäßig betreut mit seinem Wertservice. Da sage ich herzlichen Dank dafür. Ich sage ja, danke natürlich an den Jakob nochmal, denn der engagiert sich für die Johanniter ganz freiwillig und arbeitet auf Großveranstaltungen mit rund um die Uhr. Also der ist für euch da, wenn es euch schlecht geht. Ja, der Olli vom Landi, da sage ich Hallihallo, sag danke für deinen tollen Humor. Ich sag danke an den Michael vom Café mit den wunderbaren Torten in Wernigerode, direkt am Marktplatz. Da haben wir lecker, lecker die Torte gegessen. Oh, ich sag euch, die war ein Traum. Mit natürlich dem Radio SSC-Logo drauf. Den Dank, den schicke ich natürlich auch an den DJ Frankie D aus Hamburg. Ich sag danke an DJ Markus, beide natürlich von der Starnight Revival Party, die vielleicht jetzt irgendwann wieder mal stattfinden wird, in der Hoffnung. Und viel Glück sage ich euch natürlich dabei. Ich sage danke natürlich an den DJ und Moderator Georg aus der wunderschönen Stadt, oder besser gesagt aus Nussloch. Nuss und Loch, tolle Stadt, toller Name, mit wahnsinnig viel Humor und viel Karneval. Ja. Ich sage danke an den Moderator Jürgen, denn der führt euch oftmals in der Nacht einfach so aus dem Bauchhaus heraus. Und da sage ich danke natürlich an das Radio vom Jürgen, Radio Völklingen, und danke natürlich auch an den Georg aus Nussloch mit seinem Radio, Radio Strahlenschein. Danke auch an den Helmut, den Hörer Helmut, den möchte ich absolut gar nicht vergessen. Danke an den Gesangsverein in Nussloch. Ich sage herzlichen Dank an unseren Chorleiter, denn der bringt mich immer wieder dazu, neue Ideen zu haben. Der Kloster Gospel Chor. Ich grüße meinen Lieblingschor, den Kloster Gospel Chor aus dem Kloster Drübeck. Auch wir singen alle freiwillig, ohne dass wir einen Pfennig Geld verlangen. Ja. Demnächst wird auch wieder ein wunderbarer Auftritt sein, glücklicherweise. Ja. Herzlichen Dank natürlich weiter auch an den Frank Klinger nach Hamburg. Ich sage danke an alle Hörer, unter anderem auch an den Nico, der auch öfter mal schon bei uns im Radio SSC zu hören war. Denn der Nico, der hat es jetzt geschafft und macht eigene Sendungen. Ja. Liebe Grüße an den Nico nach Dillingen. Ja, das war's für heute. Und naja, einen kleinen Gruß schicke ich nachher raus an den Klosterhund. Ja, den Klosterhund von Kloster Drübeck, Kloster Gospel Chor Drübeck, besser gesagt. Das ist nämlich der Percy Wuff. Also, schöne Grüße an alle Fans und an alle, die ja von hier aus zuhören oder von irgendwo auf der Welt, wo auch immer ihr seid. Ja, liebe Grüße, ach, ich habe noch einen vergessen. Liebe Grüße gehen natürlich auch an die Gruppe Village People, denn da bekomme ich immer einige Infos. Ja, herzlichen Dank dafür und ich wünsche euch viel Spaß. Have a nice day, eure Olivia.

Hallo liebe Freunde und schöne Grüße aus Berlin. Ich hatte jetzt hier 2 Tage lang terminlich zu tun und habe das sehr große Bedürfnis, in einem kurzen Video einfach mal meine Erfahrungen hier darzulegen und das, was ich hier so erlebt habe, nicht nur im Stadtbild, nein, ich habe nämlich hier mit den Menschen gesprochen. Das mache ich sehr gerne. Ich habe proaktiv einfach Menschen angesprochen, auf der Straße, in Geschäften, weil ich wissen wollte, was sie hier so erleben, wie sie ihre Stadt erleben und unser Land erleben. Und das, was ich euch jetzt in diesem Video sagen werde, werdet ihr wahrscheinlich in fast jeder deutschen Stadt genauso erleben. Und das, was ich jetzt aussprechen werde, werden wahrscheinlich sehr viele in diesem Land auch so denken. Erstmal vorab, was ist passiert? Ich wurde auch andersrum sehr oft selbst angesprochen. Positiv natürlich, was mich sehr, sehr doll gefreut hat. Also wirklich viele, viele Male dieses Mal bei meinem Aufenthalt. Und jedes Mal ist mir etwas Gleiches aufgefallen. Das muss ich aussprechen. Wer unterstützt unsere Politik? Wer setzt auch Vertrauen in unsere Politik, auch in meine Person, was mich sehr gefreut hat? Vielen Dank übrigens dafür. Es sind immer die gleichen Leute. Es sind Leute, die arbeiten gehen, die Wertschöpfung betreiben, die frühs aufstehen, die abends nach Hause kommen, die irgendetwas leisten im Leben oder die die politischen Zustände in diesem Land persönlich ausbaden müssen. Das sind diejenigen, die in unsere Politik vertrauen. Also Leute, die arbeiten gehen, die fleißig sind, Leute, die schlechte Erfahrungen gemacht haben im Gesundheitswesen, bei der inneren Sicherheit, die auf die unzuverlässigen öffentlichen Verkehrsmittel die angewiesen sind, so wurde es mir jedenfalls berichtet, und die einfach nur, ich fasse es in einem Satz zusammen, die katastrophale Entwicklung unserer Gesellschaft ausbaden müssen. Wer unterstützt nicht unsere Politik? Wer ist gegen unsere Politik? Wer bekämpft sie? Leute, wo das Geld immer automatisch kommt, die zum Beispiel in irgendwelchen Ministerien oder in irgendwelchen Versorgungsposten automatisch abgesichert sind. Leute, die hier illegal sind, die kriminell sind, die unser System ausnutzen wollen, das ist klar, die unterstützen uns nicht. Und die allermeisten, die mich hier angesprochen haben, waren alteingesessene Berliner. Also Leute, die hier ihr Leben lang gelebt haben und die gesagt haben, sie erkennen ihre eigene Stadt nicht mehr wieder. Da bin ich übrigens auch schon mal beim Thema Stadtbild. Und das ist auch nochmal eine Wahrheit, die ich aussprechen möchte. Ich weiß nicht, wenn ich diese Stadt hier mit den Bildern vergleiche, die ich hier noch vor 10, 20 Jahren kenne, ich kann sie nicht mehr wiedererkennen in einigen Bezirken. In der Mitte geht das immer alles noch, aber am Rand erkennt man einfach seine eigene Heimat, seine eigene Stadt nicht mehr wieder. Und das sagt nicht nur ich, das sagen sehr viele alteingesessene Berliner. Was ist mir noch aufgefallen, weil ich ja mit den Leuten gesprochen habe? Ich bin ja, wie gesagt, in Geschäfte reingegangen. Wer auch in unseren Kurs vertraut, wer uns auch unterstützt, sind Migranten, die hier vor 20, 30 Jahren hergekommen sind, die hier fleißig sind, die sich selbst als Deutsche identifizieren, die hier mit anpacken wollen und die sagen, ich bin doch nach Deutschland gekommen, nicht weil ich die Zustände hier haben will, vor denen ich mal abgehauen bin, nein, weil ich dieses schöne Land haben wollte, eine freiheitliche Kultur, eine Aufbruchsstimmung, eine Leistungsgesellschaft, und die geht gerade verloren und deswegen vertrauen auch die gut integrierten Migranten, die sich, wie gesagt, selbst als Deutsche sehen, auch in die AfD, auch in unsere Partei und auch in unsere Politik, und das ist eine ganz gute Motivation gewesen, die ich hier erfahren habe. Was habe ich noch gesehen? Also ich gehe jetzt gerade nochmal, ich habe die letzten Termine jetzt abgeschlossen an der Straße des 17. Junis lang. Hier ist wieder ein Event, was aufgebaut wird. Das zeige ich mir hinter mir, alles abgesperrt. Und was sind die ersten Bilder, die ich sehe? Zufahrtssperren, überall Polizei, also genau das, was wir früher nicht hatten, ist aber überall so in ganz Deutschland, aber das war wieder eines der ersten Bilder hier nach meinem Termin. Also Leute, meine zentrale Botschaft ist, es kann nicht so weitergehen, dass wir in einem Land leben, wo man in jedem Bereich dieser Gesellschaft davon ausgehen muss, dass es bergab geht. Medizinische Versorgung, wirtschaftliche Entwicklung, innere Sicherheit, überall rauscht es bergab und das darf es nicht sein. Ich möchte in einem Land leben, wo ich weiß, dass es in 10, 15 Jahren besser ist als heute, dass ich belohnt werde, wenn ich fleißig bin, dass es eine Aufbruchsstimmung gibt. Die brauchen wir wieder und das ist auch mein innerster politischer Anspruch und solche Tage wie hier jetzt, die bestärken mich genau in diesem Kurs. Ich möchte an der Seite derjenigen stehen, die das hier, wie gesagt, ausbaden müssen, weil es so nicht weitergehen kann. Es ist eine schlechte Entwicklung und die Gedanken wollte ich euch einfach mal mit auf den Weg geben. Schreibt es ruhig gerne mal in die Kommentare, wie eure Empfindungen sind, wenn ihr durch deutsche Großstädte geht, mittelgroße Städte. Habt ihr einen ähnlichen Eindruck? Ist es ein riesengroßer Unterschied zwischen denjenigen, die ja fleißig sind, die mit anpacken, die arbeiten gehen und zwischen denjenigen, die all das hier ausnutzen wollen? Ich empfinde es schon so. Ich spreche es auch weiterhin aus. Ist mir egal, was andere davon denken. Das ist einfach die Wahrheit. Die muss ausgesprochen werden. Und wer auch diese Aufbruchsstimmung haben möchte, wer auch wieder eine positive Vision für unser Land haben möchte, der drückt ganz doll die Daumen und packt vielleicht mit an. Ihr könnt mit unterstützen. Schaut mal rein unter der Website www.vision2026.de. Weil ich möchte in 10, 20 Jahren nicht sagen, ich habe das einfach alles so hingenommen. Nein, ich möchte was dagegen machen. Danke, dass ihr mich dabei unterstützt.

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0: die Ukraine braucht wieder mehr Geld. Es ist wieder ein Riesenloch aufgetaucht. Ja. Ach was, echt jetzt? Komisch. Das sind mehr Löcher als bei uns in den Straßen.
1: Wenn ich das mal lese, erfordert. Wie kannst du, wenn du gar nichts hast, was fordern? Also das
0: machst du das nicht? Ich fordere auch von der Bank jedes Mal immer Geld.
1: Ja, also mir geben die nicht was, ohne dass ich denen auch was gebe.
0: Apropos Geld, mein lieber Beißner, jetzt kommt doch tatsächlich, Quelle auch wieder dieses rechtsradikale Medium Tagesschau, EU-Gericht, von der Leyen hätte SMS zu Impfdeal herausgeben müssen. Ist nicht euer Ernst.
2: Vertrauen Sie den Gesundheitsbehörden? Vertrauen Sie der Weltgesundheitsorganisation? Vertrauen Sie dem gesunden Menschenverstand? Und journalistischer Sorgfalt in den Qualitätsmedien.
0: Was stand in den SMS, die sich EU-Kommissionspräsidentin Ursula von der Leyen und Pfizer-Chef Boiler kurz vor einem milliardenschweren Impfstoffdeal geschrieben haben? Wir werden es leider nie rauskriegen, liebe Tagesschau, weil ihr damals auch gar nicht entsprechend Druck gemacht habt, was man eigentlich machen müsste als Qualitätsmedium, sondern man... Überleg mal, ihr macht einen Deal über 34 Milliarden Euro vom Handy aus. Kauft Impfdosen, dass jeder sich hätte 4-5 Mal impfen lassen können. Zu einem 25% überhöhten Preis gegenüber dem Normalpreis.
1: Ja, und vielleicht sind da noch ein paar Chargen von da, weil die CSU titelt, Grippeschutz bleibt zu niedrig.
0: Ach so.
1: Also Ziel ist 75% und Deutschland ist nur 38 und Bayern, euer Hochburg, nur 31. Wie kommt denn das?
0: Von der CSU oder was ist das?
1: Von der CSU. Söder
0: ihr
1: hier.
0: Was, CSU? Ihr müsst mal wieder einfach eine Bratwurst dabei geben. Und wenn ihr eine Bratwurst dabei gebt.
1: Da wäre ich ganz vorsichtig.
0: Dann wird dieser Wolken, der läuft ins Ufer los.
1: Ja, gar nicht eine Bratwurst. Überleg doch mal, hier, Junge, hier steht es schwarz auf weiß. Was suggerierst du hier? Schon eine Scheibe Wurst kann krank machen.
0: Ach,
1: und du willst den Leuten hier noch nicht... Wurst mit unterjubeln.
0: Ja, das macht er wieder gesund.
1: Ach,
0: das ist doch nicht schlimm, das gleicht sich doch wieder außen.
3: Sogar Hass auf Fleisch, richtig Hass. Die Tierschutzorganisation PETA, da gibt es sicherlich ein paar ganz tolle Leute. Kennen zwar keine, aber gibt es sicherlich ein paar tolle Leute. Nein, nein. Die sagen, wer Fleisch isst, dem sollte ein Fortpflanzungsverbot auferlegt werden.
4: Ich kaufe überhaupt gar kein Schweinefleisch oder überhaupt Fleisch, gar nichts.
5: Warum nicht?
4: Weil meine Frau das macht.

0: Was soll man zu den Radios sagen, ne? So lernen Kinder laufen, ne? Also gestern noch eine Windel unterm Moos und heute macht das zisch und zusch und tralalala und dann ist das Ding da, ne?
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Und immer wieder kommen Zeugnistage, manchmal Kraftproben und Reibereien. 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

Es gibt Tage, da spürt man förmlich die Magie in der Luft. Und einer dieser Tage ist heute. Es knistert förmlich. Hört ihr es auch? Das sind die Tage, an denen man sagt, wow, dieser Tag bleibt mir unvergessen. Und damit dieser Tag weiterhin unvergessen bleibt, habe ich den nächsten Song für euch. Unser wunderbarer Radiofotograf Wolfgang Burgdorf hat sich einen Song gewünscht. Und hier ist er, der Song von Wolfgang Burgdorf.

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1: Tja, was soll ich ihm von Berlin erzählen? Wir sind alle ganz normale Verrückte. Haben alle einen Vogel, einen Hund oder einen Kater. Auf Arbeit klotzen wir mächtig ran. Die, die zu spät kommen, rennen die, die früher gehen, fast über den Haufen. Außer mir haben hier aber noch ganz andere ihr geistiges Unwesen getrieben. Dafür hat man sie in Stein gehauen und stückchenweise auf Brücken und Pferde verteilt. Aber nicht nur antike Statuten haben wir. Nee, auch haufenweise Touristen. Von über den großen Teich und hinterm Mond. Dann haben wir noch eingelegte Mumien aus Ägypten, mittelalterlich restaurierte Kirchen und andere Restaurants. Alle sagen, Icke und wir haben eine große Schnauze. Mensch, die brauchen wir da auch. Schließlich tragen wir unser großes Herz auf der Zunge. Hä?

0: Das Niedlichste von Berlin sind die Hühner, weil sie so gut erzogen sind.
1: Die Einzigen, die das nicht glauben, sind die Nachbarn. Die haben ja auch mehr ein Herz für ihren Rasen.
0: 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Obwohl Papa und Mama schon längst im Bett gegangen sind. 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

0: Tja, und besuch doch mal den Harz. Hier gibt es ganz wundervolle alte und knorrige Bäume. Vielleicht habt ihr ja selbst einige Infos zu wunderbaren Zauber- und Fabelwesen. Ich würde mich sehr über eure Fotos freuen. Eure Olivia.
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0: Ja, und weiter geht es natürlich mit einem Ausschnitt aus dem Bundestag von Alice Weidel, der Ansprache zu unserem Bundeskanzler. Viel Spaß!
1: Bei den nächsten Wahlen werden die Menschen der AfD, also uns, der Alternative für Deutschland, einen klaren Regierungsauftrag geben, um eine andere Politik möglich zu machen. Und wir werden diesen Auftrag ernst und wir werden ihn annehmen, um dieses Land in eine bessere Zukunft zu führen. Denn Deutschland hat es verdient. Die Deutschen haben es verdient, gut regiert zu werden. Vielen Dank. Wir müssen die gewonnenen Spielräume nutzen, um die viel zu hohen Energiepreise zu senken und die CO2-Abgabe abzuschaffen. Energiesteuern senken und eine Reform der Unternehmens- und Einkommenssteuern durchsetzen, die echte Entlastung bringt. Und vor allen Dingen die Steuern auf Benzin und Diesel drastisch absenken. Das wäre doch mal ein vernünftiges Regierungsprogramm für die Menschen in diesem Land. Herr Merz, die Deutschen sind nicht zu faul, um mehr zu arbeiten. Sie sehen, dass Leistung sich nicht lohnt, weil ein ungerechtes Steuersystem ihnen alles wegnimmt. Auf einen verdienten Euro bleiben nur 46 Cent übrig. Und das ist Raub. Vor allem aber merken die Menschen, wenn sie nach Strich und Faden ausgenommen und über den Tisch gezogen werden. In Sachsen-Anhalt haben die Bürger sie nicht nur abgestraft, sondern ihre Partei, die CDU, pulverisiert. In Mecklenburg-Vorpommern sind sie bereits Kleinstpartei und im Bund auf dem besten Weg dahin. Zu Recht. Und während die USA einen weiteren Versuch unternehmen, den mörderischen Ukraine-Krieg zu beenden, verschärfen sie die Kriegspropaganda, die Konfrontation mit Russland und brechen auch noch die letzten Brücken ab, um von ihrer eigenen katastrophalen politischen Bilanz abzulenken. Setzen Sie sich endlich für Friedensverhandlungen ein, wie es die USA tun. Wir müssen unnötige Staatsausgaben und Subventionen rigoros abschaffen. Allein durch die Streichung unnötiger Klimaschutz- und Transformationsprogramme sowie von Zahlungen an politisch geförderte NGOs lassen sich zweistellige Milliardenbeträge einsparen. Wir müssen Entwicklungshilfe und Zahlungen für globalen Klimaschutz sofort und drastisch zusammenstreichen. Deutschland ist mit insgesamt 26 Milliarden Euro Entwicklungshilfe noch vor der USA. Da frage ich mich, warum ist das eigentlich so? Für die Welt ist das ganze Geld da, für die eigenen Menschen und Bürger nicht.
0: Ja, und weiter geht es natürlich mit Musik hier bei Radio SSC aus dem Harz.
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3: Ich besuche heute das Tangermünder Buchfest und ich wusste, es hat genau einen Tag gedauert. Da ist er schon, oder? Also danke schön, bist du zufrieden?
4: Ja, super.
3: Schöne Grüße aus Tangermünde. Das haben wir.

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0: Hey, ja, genau, es geht weiter mit Musik natürlich hier bei Radio SSC.
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Heute ländlicher Raum und Kommunales. Das steht wirklich im Programm. Los geht's. Und gibt es im Moment strukturelle Nachteile? Das möchten wir nicht. Wir möchten an der Seite des ländlichen Raumes stehen und deswegen möchten wir die Tür zur Digitalisierung auch hier öffnen. Wir möchten, dass Anträge zum Beispiel im Einwohnermeldeamt auch von zu Hause aus möglich sind. Fördermittel, vor allem im ländlichen Raum, möchten wir entideologisieren. Die dürfen nicht nach Kriterien wie Genderziele oder sowas vergeben werden, sondern was wirklich gut für die Region in dem Moment ist. Auch Dorfprojekte möchten wir unterstützen. Wer zum Beispiel eine Immobilie im ländlichen Raum ausbauen möchte, retten möchte, soll die Unterstützung der Landesregierung erfahren. Wir möchten uns auf die Folgen der demografischen Katastrophe vorbereiten. Wir brauchen zum Beispiel viel mehr Wohnungen mit einem Aufzug. Dafür gibt es Förderprogramme auf Bundesebene, die werden aktuell nicht genutzt. Das wird unter der neuen Landesregierung, unter der ersten AfD geführten Landesregierung anders sein. Wir möchten, dass keine weiteren Asylbewerber im ländlichen Raum untergebracht werden, sondern zentral in Sammelunterkünften. Das würde auch Wohnraum freisetzen, übrigens sowohl im ländlichen Raum als auch in der Stadt. Und Sinnvolles, was angestoßen wurde, werden wir fortführen. Telemedizin oder auch Rufbusse finden wir eine gute Ergänzung im ländlichen Raum. Deswegen werden wir sie weiter ausbauen und unterstützen. Der ländliche Raum, unsere Heimat, muss lebenswert bleiben. Wer an mehr Details interessiert ist, kann gerne mal reinschauen in unser Regierungsprogramm. Dort findet ihr alle weiteren Maßnahmen zur Unterstützung unserer Heimat hier im ländlichen Raum.

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Der Kosmos um uns her, wie der Kosmos in uns, beide sind ohne Ende. Weder das Leben noch die Energie, nichts hat im Grunde genommen ein Ende. Alle Möglichkeiten sind möglich. Und alles, was wir uns vorzustellen vermögen, kann auch in der Wirklichkeit existieren. Richten wir alle nun unseren Geist einmal aus auf das eine Ziel, zu glauben. Wir wollen gemeinsam etwas Neues versuchen. Wir wollen versuchen, mit der Kraft unserer Gedanken etwas zu tun. Etwas, wovon wir nie gedacht hätten, dass wir es könnten. Nehmen wir einen Gegenstand aus Metall in die Hand, einen Schlüssel vielleicht, oder eine Gabel oder einen Löffel. Wir wollen uns nun auf diesen Gegenstand konzentrieren, ihn betrachten und an nichts anderes mehr denken als an ihn. Halten wir den Schlüssel oder die Gabel in unseren Händen und wünschen wir mit der ganzen Kraft unseres Geistes, dass der Versuch gelingen möge. Wiederholen wir immer wieder in Gedanken den Wunsch. Biege dich. Biege dich. Biege dich. Wir können dabei auch unseren Finger sehr sanft auf dem Gegenstand entlang gleiten lassen. So als würden wir ihn streicheln, fast ohne das Metall zu berühren. Und dabei wollen wir, dass unser Gegenstand sich biegt. Nun, wenn er sich gebogen hat, oder wenn er sich jetzt in diesem Augenblick biegt, dann wollen wir uns freuen. Freuen darüber, dass wir soeben Zeugen eines erstaunlichen Vorgangs waren. Die Kräfte, die ihn bewirkten, sind in vielen von uns verborgen. Wenn der Versuch bei dir nicht gelungen ist, solltest du nicht enttäuscht sein. Womöglich war der Zeitpunkt dafür noch nicht da. Vielleicht warst du nicht in der richtigen Stimmung. Vielleicht gelingt es dir ein anderes Mal. Vielleicht aber auch nie. Jetzt wollen wir noch etwas anderes probieren. Nehmen wir eine Armband oder Taschenuhr in die Hand, die nicht mehr geht, weil etwas in ihr defekt ist. Auch wenn sie schon seit Jahren nicht mehr getickt hat, das macht nichts. Und nun wollen wir mit dieser Uhr das Gleiche tun wie gerade eben. Nur, weil sie sich ja nicht biegen soll, sagen wir jetzt in Gedanken: Geh wieder. Geh wieder. Fang an zu ticken.
Ich habe das sichere Gefühl, sie wird wieder gehen.

Das Leben ist sonderbar. Wir Menschen aber sind noch sonderbarer. Und gerade jetzt stehen wir an der Schwelle der Tür zu einer anderen Welt. Einer Welt, in der man die unbekannten Kräfte zu entdecken beginnt, über die unser menschlicher Geist verfügt. Kräfte, die schon immer vorhanden waren, von denen aber nur ganz wenige etwas wussten.

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Da wird denn man noch eine Lütze Runde kümmern und wir, dann wollen wir mal einen singen. Den Seemannschor. 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

gerade von gelesen, dass der Ministerpräsident dieses Bundeslandes jetzt gefordert hat, dass deutsche Staatsbürger auch ausgewiesen werden müssen. Also genau das, warum ich abgewählt wurde, warum wir im Verfassungsschutzbericht stehen und warum Potsdam gewesen ist, hat der Ministerpräsident jetzt auf dreimalige Nachfrage im Deutschlandfunk genauso gesagt.

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0: Das ist nett von euch. Da freut er sich. Der hätte die ganzen Tage nicht viel zu lachen oder Freude zu empfinden. Aber ist jetzt auch egal. So, das war die erste Lektion. Jetzt kommt die zweite. Da könnt ihr gerne mitmachen. Sollt ihr sogar. Ihr sollt ja auch ein bisschen was mit nach Hause nehmen heute. Und da fangen wir gleich mit dem schönsten Vokal des Harz-Dialektes an. Das ist das Ei. Und das Ei wird zum... Nee, so klingt das bei euch. Bei uns klingt es ein bisschen anders. Frank, mach's doch mal vor. Du kannst es am schönsten. Das Ei wird zum... So muss ich das anhören. Einfach beim Sprechen keine Mühe geben. Dann geht das von ganz alleine. Und wir wissen, dass das in Berlin ja kein Problem sein dürfte. Ja? Andy, oder hast du noch eine Spezialregel?
1: Naja, manch einer fragt sich vielleicht, was wird denn aus dem eigentlichen A, wenn das Ei zum Ö wird? Hm? Das eigentliche A wird in vielen Fällen zum Wie in Arbeit. Orbat. Orbatslos, sagt man immer. Ja? Und in Sachsen klingt das ganz anders, da sagt man Orbatslos. Ja? Das ist doch ein deutlicher Unterschied. Und wie klingt das in Niedersachsen? In Niedersachsen? Arbeitssuchend.
0: Hoi. Hat man es geschafft?
1: Da hat man es geschafft. In der nächsten Strophe geht es aber um das und das macht ihr bitte alle mit, damit euch diesen wichtigsten Harzer Vokal schon mal richtig ein für alle Mal einprägt. Fritz, ihr halt alle Worte sind gespickt mit langen Ös und wir testen jetzt mal die erste Zeile, alle zusammen. Schuhe tragen wir an
2: Badewanne.
1: Alle bitte, nochmal, ja? Alle.

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0: Grüße nach Bayern, hier aus Sachsen-Anhalt. Die Kollegen der Generation Deutschland aus Bayern haben uns unterstützt. Sebastian Helmuth, das hier ist Kochi, der Kreisvorsitzende vor Ort, Sebastian Koch. Und wir sind euch wahnsinnig dankbar. Danke für die Unterstützung. Wie hat es denn euch hier gefallen in Sachsen-Anhalt, liebe Kollegen aus Bayern?
1: Ja, großartig. Hier mit dir schaffen wir einen Aufbruch. Wir holen uns das erste Stück unserer Heimat zurück. Das wird großartig.
0: Hat dir auch gefallen?
2: Ja, war super. Also wir wünschen euch ja weiter Free Kraft und Erfolg im Wahlkampf. Was ihr da leistet, ist es wirklich übermenschlich. Und wenn es irgendwo möglich ist, dann hier in Sachsen-Anhalt bei euch.
0: Cory, schöne Unterstützung aus Bayern, oder?
3: Ja, super, ich freue mich, dass die Jungs da sind und auch die Mädels. Und das brauchen wir auch, weil, wie du schon sagst, Vision 2026, wir holen uns in unser Land zurück.
0: Wir sind auf dem richtigen Weg und es geht nicht nur um Sachsen-Anhalt, es geht auch um Bayern, es geht um ganz Deutschland. Schöne Grüße.

Heinrich Heine, 1797 bis 1856. Die Ilse. 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
1: Wer Fleisch isst, dem sollte ein Fortpflanzungsverbot auferlegt werden.
2: Kauf überhaupt gar kein Schwein. Schweinefleisch oder überhaupt Fleisch, gar nichts.
3: Warum nicht?
2: Weil meine Frau das macht.

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Erinnerst du dich noch an die Aussage, in diesem Land hier wird ja niemandem etwas weggenommen? Ich möchte dir heute ein Beispiel zeigen, warum dir etwas weggenommen wird, uns allen etwas weggenommen wird, und zwar auf großer wie auf kleiner Ebene. Mit einem Beispiel, was es wahrscheinlich ganz oft so ähnlich in Deutschland gibt, aber das hier ist besonders traurig in meinen Augen. Ich stehe hier gerade vor dem geschlossenen Wildpark Weiße Warte in der Einheitsgemeinde Tangerhütte. Da hinten sieht man noch den Spielplatz. Da war mal die Eisenbahn und dahin kommen dann die Gehege. Ein wunderschöner Wildpark war das mal. Ich war als Kind hier schon ganz, ganz oft, wirklich herrlich. Und seit 2 Jahren ist dieser Wildpark geschlossen. Warum? Wie so oft hatte die Stadt hier kein Geld mehr, konnte ihn nicht halten. Der Bürgermeister war nicht in der Lage, alternative Lösungen zu finden. Also ist er geschlossen worden. Jetzt vegetiert man hier so vor sich hin und jetzt geht es immer so weiter. Und ihr kennt das ja in Deutschland, alles wird auf die lange Bank geschoben. Ich wollte das nicht, ich möchte das nicht. Deswegen haben wir auf Kreisebene beantragt, dass der Landkreis Stendal, also das übergeordnete Gremium, diesen Park einfach übernimmt. Er ist finanzstärker als die Stadt und er verschleudert sowieso überall hin Geld, für über 500.000 Euro beispielsweise jedes Jahr für ein Theater, Social-Media-Mitarbeiter für den Landrat, unzählige Mitarbeiter neue in der Ausländerbehörde und so weiter und so weiter. Da ist also Geld da. Also waren wir der Meinung, bevor das hier zubleibt, soll es der Kreis machen. Und zwar so, dass es auch subventioniert ist, dass beispielsweise Schulkinder kostenlosen Eintritt haben, generell Kinder unter 16 Jahren, damit man einfach wieder ein Angebot für Familien schafft. Gerne, wie gesagt, auch steuersubventioniert. Das soll hier nicht 10, 20 Euro kosten, sondern wie früher hier 3, 4 Euro, so kenne ich das noch. Und was ist passiert? Was ist passiert? Man hat uns groß und breit erzählt, das geht nicht, dafür ist kein Geld da, wir haben doch so viele andere Aufgaben, da können wir uns das einfach nicht leisten. Und deswegen geht das alles so weiter. Dieser Antrag, und es war nur ein Prüfauftrag, ich wollte einen Prüfauftrag haben, welche Fördermittel man dafür nehmen könnte, welche Kooperationspartner man dafür nehmen könnte. Selbst dieser Prüfauftrag wurde verhindert mit dem Argument, man hat ja kein Geld. Übrigens, ganz interessant, Hauptgegner gegen meinen Antrag waren beispielsweise der politisch links eingestellte Landrat, der politisch links eingestellte Bürgermeister dieser Stadt und auch die linken Parteien. Die haben das nämlich allesamt abgelehnt. Und das zeigt mir eins, soziale Gerechtigkeit, so wie ich mir das vorstelle, das gibt es hier nur noch mit der AfD, weil wir waren die Einzigen, die wirklich geschlossen für diesen Antrag waren. Und generell muss ich ganz ehrlich sagen, ich finde es einfach, und deswegen mache ich auch dieses Video, wahnsinnig traurig, dass hier für alles Geld da ist. Auf kleiner Ebene habe ich ja gerade Beispiele genannt. Auf großer Ebene, ihr kennt das alles, Radwege in Peru und so weiter und so weiter. Millionen hier für die halbe Welt. Und jetzt wir über Sonderschulden für Rüstung nachdenken. Und sowas aber, sowas auf kleinster Ebene, was das Leben lebenswert machen würde, auf der Strecke bleibt. Das ist eine Politik, die will ich nicht. Ich möchte, dass sowas im Mittelpunkt steht, weil es einfach schön ist im Leben, weil es Familien auch einen Grund gibt, in solche Regionen zu ziehen. Und deswegen ist das in meiner Meinung eine sehr gute Investition. Ich werde weiter für diesen Wildpark kämpfen. Ich möchte, dass er wieder eröffnet wird, weil ich möchte mit meinen Kindern hier das Gleiche erleben, was ich mal hier mit meinen Eltern erleben durfte.

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0: Das ist nett von euch. Da freut er sich. Der hätte die ganzen Tage nicht viel zu lachen oder Freude zu empfinden. Aber ist jetzt auch egal. So, das war die erste Lektion. Jetzt kommt die zweite. Da könnt ihr gerne mitmachen. Sollt ihr sogar. Ihr sollt ja auch ein bisschen was mit nach Hause nehmen heute. Und da fangen wir gleich mit dem schönsten Vokal des Harz-Dialektes an. Das ist das Ei. Und das Ei wird zum... Nee, so klingt das bei euch. Bei uns klingt es ein bisschen anders. Frank, mach's doch mal vor. Du kannst es am schönsten. Das Ei wird zum... So muss ich das anhören. Einfach beim Sprechen keine Mühe geben. Dann geht das von ganz alleine. Und wir wissen, dass das in Berlin ja kein Problem sein dürfte. Ja? Andy, oder hast du noch eine Spezialregel?
1: Naja, manch einer fragt sich vielleicht, was wird denn aus dem eigentlichen A, wenn das Ei zum R wird? Hm? Das eigentliche A wird denn in vielen Fällen zum Oh. Wie in Arbeit. Orbat. Orbatslos, sagt man immer. Ja? Und in Sachsen klingt das ganz anders, da sagt man Orbatslos. Ja? Das ist doch ein deutlicher Unterschied. Und wie klingt das in Niedersachsen? Ja? In Niedersachsen? Arbeitssuchend.
0: Hoi. Hat man es geschafft?
1: Da hat man es geschafft. In der nächsten Strophe geht es aber um das und das macht ihr bitte alle mit, damit euch diesen wichtigsten Harzer Vokal schon mal richtig ein für alle Mal einprägt. Fritz, ihr halt alle Worte sind gespickt mit langen Ös und wir testen jetzt mal die erste Zeile. Alle zusammen. 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
2: Badewanne.
1: Alle bitte, nochmal, ja? Alle.

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Der Kosmos um uns her. Wie der Kosmos in uns. Beide sind ohne Ende. Weder das Leben noch die Energie. Nichts hat im Grunde genommen ein Ende. Alle Möglichkeiten sind möglich. Und alles, was wir uns vorzustellen vermögen, kann auch in der Wirklichkeit existieren. Richten wir alle nun unseren Geist einmal aus auf das eine Ziel, zu glauben. Wir wollen gemeinsam etwas Neues versuchen. Wir wollen versuchen, mit der Kraft unserer Gedanken etwas zu tun. Etwas, wovon wir nie gedacht hätten, dass wir es könnten. Nehmen wir einen Gegenstand aus Metall in die Hand, einen Schlüssel vielleicht, oder eine Gabel oder einen Löffel. Wir wollen uns nun auf diesen Gegenstand konzentrieren, ihn betrachten und an nichts anderes mehr denken als an ihn. Halten wir den Schlüssel oder die Gabel in unseren Händen und wünschen wir mit der ganzen Kraft unseres Geistes, dass der Versuch gelingen möge. Wiederholen wir immer wieder in Gedanken den Wunsch. Biege dich. Biege dich. Biege dich. Wir können dabei auch unseren Finger sehr sanft auf dem Gegenstand entlang gleiten lassen. So als würden wir ihn streicheln, fast ohne das Metall zu berühren. Und dabei wollen wir, dass unser Gegenstand sich biegt. Nun, wenn er sich gebogen hat, oder wenn er sich jetzt in diesem Augenblick biegt, dann wollen wir uns freuen. Freuen darüber, dass wir soeben Zeugen eines erstaunlichen Vorgangs waren. Die Kräfte, die ihn bewirkten, sind in vielen von uns verborgen. Wenn der Versuch bei dir nicht gelungen ist, solltest du nicht enttäuscht sein. Womöglich war der Zeitpunkt dafür noch nicht da. Vielleicht warst du nicht in der richtigen Stimmung. Vielleicht gelingt es dir ein anderes Mal. Vielleicht aber auch nie. Jetzt wollen wir noch etwas anderes probieren. Nehmen wir eine Armband oder Taschenuhr in die Hand, die nicht mehr geht, weil etwas in ihr defekt ist. Auch wenn sie schon seit Jahren nicht mehr getickt hat, das macht nichts. Und nun wollen wir mit dieser Uhr das Gleiche tun wie gerade eben. Nur, weil sie sich ja nicht biegen soll, sagen wir jetzt in Gedanken: Geh wieder. Geh wieder. Fang an zu ticken.
Ich habe das sichere Gefühl, sie wird wieder gehen.

Das Leben ist sonderbar. Wir Menschen aber sind noch sonderbarer. Und gerade jetzt stehen wir an der Schwelle der Tür zu einer anderen Welt. Einer Welt, in der man die unbekannten Kräfte zu entdecken beginnt, über die unser menschlicher Geist verfügt. Kräfte, die schon immer vorhanden waren, von denen aber nur ganz wenige etwas wussten. Alles ist möglich dem, der glaubt.

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1: Sparsamkeit ist eine Tugend. Armut eher nicht.
2: Tja, und besuch doch mal den Harz. 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

0: Heinrich Heine, 1797 bis 1856. 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Es bleiben tot die Toten und nur der Lebendige lebt. 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Mein lachendes Herz bebt. 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Ich hielt ihm zu die Ohren, wenn die Trompete erklang.
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2: Ich bin heute schon wieder beim Asylheim hier in Stendal, aber nicht, weil ich es hier besonders schön finde, sondern weil meine kleine Anfrage zurück ist. Ich wollte nämlich wissen, das habe ich beim letzten Mal ja gesehen, warum ist es notwendig, dass hier die ganze Zeit ein Krankenwagen auf dem Gelände steht? Und was kostet das vor allem? Wer die letzten beiden Videos gesehen hat, weiß zwar, wie viel Geld hier zum Fenster rausgepustet wird, aber heute haltet euch wieder fest, die neuen Zahlen, Daten, Fakten haben es in sich. Die Landesregierung ist erstmal der Meinung, und ich habe das hier, ich zitiere das mal, dass es notwendig sei, dass hier ein Krankenwagen steht, damit die Bewohner beispielsweise beim Arztbesuchen begleitet werden, aber auch, dass eine Weiterbehandlung von ärztlichen Aufträgen vor Ort umgesetzt werden kann, beispielsweise Blutdruckkontrollen oder Medikamentenabgaben oder dass leichtere Erkrankungen, Verletzungen oder allergische Reaktionen direkt vor Ort behandelt werden können. 438.000 Euro kostet das. Das ist ein Gesamtauftrag eines externen Dienstleisters, der auch die Kinderversorgung oder die Kinderbetreuung sicherstellt, wo ich mich frage, die sind den ganzen Tag in der Einrichtung, warum brauchen die eine Kinderbetreuung? Oder auch die Wäscherei und noch ein paar andere Kleinigkeiten. 438.000 Euro im Jahr. Und das muss man mal jetzt jemandem erzählen, der irgendwo auf dem Dorf wohnt, sein Leben lang gearbeitet hat und jetzt 20, 30 Kilometer irgendwo zum Arzt gondelt und froh ist, wenn er irgendwann mal im dritten Quartal nächstes Jahr einen Termin bekommt, ganz einfach, weil wir so eine katastrophale Versorgung haben. Dem erzählt man mal jetzt, dass hier direkt 12 Stunden ein Flatrate-Service quasi direkt vor der Nase gesetzt wird und wir das alles mit unseren Steuergeldern mitbezahlen. Es ist ein Wahnsinn, es ist wirklich ein Wahnsinn. Und noch zwei andere Fakten, ganz, ganz interessant aus dieser Anfrage. Wer sich erinnert am Tag der Eröffnung, da stand ich ja auf diesem Parkplatz, ich drehe mich mal um, und da standen hier 4 Mannschaftswagen mit Polizisten voll besetzt. Da wollte ich wissen, warum ist das notwendig und was hat das gekostet? Und die Antwort, die darf ich euch nicht geben, weil sie in der Geheimschutzstelle gelandet ist. Das heißt, die möchten nicht zugeben, was hat das gekostet? Und es war angeblich notwendig, weil man ja nicht wusste, ob es Demonstrationen oder sowas gibt. Und der dritte, ganz, ganz interessante Punkt, ich wollte auch wissen, wer ist denn jetzt hier eingezogen? Wie alt sind die Menschen? Welches Geschlecht haben sie? Aus welchen Ländern kommen sie? Und auch diese Informationen sind in der Geheimschutzstelle gelandet. Das heißt, ich darf euch jetzt heute nicht sagen, wie alt die sind, die Menschen, wo die herkommen und welches Geschlecht sie haben, weil sie angeblich nicht für die Veröffentlichung bestimmt sind, diese Zahlen, Daten und Fakten. Ich sage euch eins, wir lassen uns das nicht gefallen, wir werden juristisch dagegen vorgehen und versuchen, diese Zahlen an die Öffentlichkeit zu bringen. Die Menschen haben es verdient, dass sie transparent erfahren, was hier eigentlich hinter den Kulissen passiert. Und deswegen helft mir dabei, teilt bitte die Wahrheit.

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Wer ist für dich der größte Held der deutschen Geschichte? Für mich war es Otto von Bismarck. Ich wollte von dir wissen, was dich umtreibt. Tausende Fragen sind es geworden, also los geht's. Kann ich absolut nachvollziehen. Der ist 14 Kilometer weiter, übrigens hier von meinem Wohnort geboren in Schönhausen und ist definitiv eine große Person unserer Geschichte. Aber diese Frage, die würde ich nicht beantworten, weil es gibt so viele Personen unserer Geschichte und auch so viele Helden unserer deutschen Geschichte, dass ich es unmöglich finde, hier einen zu definieren, der allergrößte ist. Ich finde, wir sollten sie alle ehren, nicht vergessen und ihre Namen auch in die Zukunft tragen und uns immer positiv natürlich mit unserer wunderschönen Geschichte auseinandersetzen. Schreiben Sie Ihre Landtagsreden selber. Ich lasse mir ab und zu mal inhaltliche Stichpunkte zuarbeiten, zum Beispiel Zahlen, Daten und Fakten, aber das, was ich da sage, schreibe ich immer selbst, weil ich möchte ich selbst bleiben und diesen Anspruch, den möchte ich auch weiter gerecht werden.

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0: seht jetzt eine Frau, die in Deutschland lebt, die ihre Meinung äußern darf, die frei ist, die selbstbewusst sein darf, die selbstbestimmt sein darf, die Grenzen überschreiten darf, die intolerant sein darf, die leben darf. Aber wie denkt diese Frau eigentlich über dieses großartige Deutschland?
1: Der Mars ist Selbstverteidigung. Das, was am 7. Oktober passiert ist, war Selbstverteidigung.
2: Schneller.
1: Es ist, viele andere sehen das auch, das war Selbstverteidigung.
3: Deutschland ist scheiße, ihr seid die Beweise. Deutschland ist scheiße, ihr seid die Beweise. Deutschland ist scheiße, ihr seid die Beweise.
0: Ich möchte dieser jungen Dame mal Folgendes mit auf den Weg geben. Sowohl ihr optisches Erscheinungsbild als auch ihre Freiheit der Meinungsäußerung. All das würde sie verlieren, wenn sie in einer Zeit leben würde, wo die Menschen das Sagen haben, die sie hier so hofiert. Eben islamistische Steinzeit. Sie würde unterdrückt werden. Sie dürfte keine individuellen Rechte in Anspruch nehmen. Und würde sie sich so weit aus dem Fenster legen und kritisch sein, dann wäre sie wahrscheinlich tot. Und noch eins. Die Diskreditierung und Diffamierung der Einsatzkräfte. Junge Dame, diese Polizei sorgt dafür, dass du dein zugegebenermaßen widerwärtigen rhetorischen Quatsch mitteilen darfst. Diese Polizei sorgt dafür, dass du sicher leben kannst. Diese Polizei sorgt dafür, dass du Grundrechte genießen darfst. Diese Polizei ist 24 Stunden, 7 Tage die Woche, 365 Tage im Jahr auch für dich da, wenn du sie brauchst. Diese Polizei ist rechtsstaatlich. Diese Polizei ist hochprofessionell und diese Polizei sorgt auch in diesem Fall dafür, dass du sicher bist. Überlegst dir nochmal, ob du die Menschen in Uniform und oder damit auch unseren großartigen Rechtsstaat derart diskreditieren und diffamieren willst. Oder anders gesagt, deine Hamas-Terroristen, die du ja so großartig findest, würden keine Doppelsekunde zögern, dir das Leben zu nehmen, wenn du dich derart äußern würdest. Sei also bitte froh, in diesem großartigen Deutschland zu sein. Sei bitte froh, in einer Demokratie leben zu dürfen. Und sei dankbar für die Menschen, die jeden Tag dafür alles geben, dass Demokratie geschützt wird und dass es auch dir immer gut gehen wird. Und das ist unsere rechtsstaatliche, großartige und weltweit anerkannte Polizei. Denk drüber nach. Deutschland ist nicht scheiße. Deutschland ist großartig. Und ich wünsche mir von ganzem Herzen, dass auch du diese Erkenntnis schneller erlangst, als dir lieb ist. Denn das, was du hier hofierst, ist die Beendigung von Demokratie.

0: Übrigen auch das Ende deiner individuellen Freiheit.
1: Das war Manuel Ostermann. Er ist ein deutscher Polizeibeamter bei der Bundespolizei und seit dem April 2026 Bundesvorsitzender der DPOLG, Bundespolizeigewerkschaft, eines Teilverbandes der Deutschen Polizeigewerkschaft, sowie Politiker der CDU mit dem Schwerpunkt Innenpolitik. Ja, weiter geht's mit Musik. Ich wünsche euch viel Spaß hier bei Radio SSC aus dem Harz.

glaube, da hat wohl jemand einen Clown im Kaffee. Aber mega gute Laune. Ja, warum denn nicht, ne? Also...

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1: Ich hatte vorhin gelesen, dass der Ministerpräsident dieses Bundeslandes jetzt gefordert hat, dass deutsche Staatsbürger auch ausgewiesen werden müssen. Also genau das, warum ich abgewählt wurde, warum wir im Verfassungsschutzbericht stehen und warum Potsdam gewesen ist, hat der Ministerpräsident jetzt auf dreimalige Nachfrage im Deutschlandfunk genauso gesagt.

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0: Perfekt.
1: Dankeschön.
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3: Das Erste, was wir in diesem Land erleben, ist, dass wir nicht mehr stolz auf uns selbst sind und auch nicht mehr selbstbewusst damit umgehen. Das erleben wir überall in dieser Gesellschaft. Warten Sie ab, Sie sind doch vielleicht selbst noch dran. Die Dame hat mich doch gefragt. Und das möchten wir wieder einführen. Wir sind ein stolzes Land, wir können stolz sein. Und wenn Sie international in der Welt unterwegs sind, ist es auch das Normalste der Welt. Und das sollte auch hier wieder normal sein. Die Regenbogenideologie, die damit verbunden ist, ist ja viel mehr als nur Toleranz. Das ist ja völlig in Ordnung. Jeder soll freiheitlich leben können. Aber wir haben zum Beispiel in Sachsen-Anhalt eine Verzehnfachung von Fällen, wo Kinder nicht wissen, welches Geschlecht sie sind. Das kann doch nicht normal sein. Das sind originale Zahlen aus dem Sozialausschuss. Und das ist mit dieser Ideologie verbunden. Das möchten wir abschaffen. Wir möchten, dass Kinder Kinder bleiben können, dass man in Schulen gebildet wird und nicht erzogen wird. Deswegen ist das ein wichtiger Schritt für eine bessere Zukunft unseres Landes. Bildung ist die wichtigste Ressource. Und deswegen hat das einfach an der Schule nichts verloren.

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Hallo liebe Freunde und schöne Grüße aus Berlin. Ich hatte jetzt hier zwei Tage lang terminlich zu tun und habe das sehr große Bedürfnis, in einem kurzen Video einfach mal meine Erfahrungen hier darzulegen und das, was ich hier so erlebt habe, nicht nur im Stadtbild. Nein, ich habe nämlich hier mit den Menschen gesprochen. Das mache ich sehr gerne. Ich habe proaktiv einfach Menschen angesprochen, auf der Straße, in Geschäften, weil ich wissen wollte, was sie hier so erleben, wie sie ihre Stadt erleben und unser Land erleben. Und das, was ich euch jetzt in diesem Video sagen werde, werdet ihr wahrscheinlich in fast jeder deutschen Stadt genauso erleben. Und das, was ich jetzt aussprechen werde, werden wahrscheinlich sehr viele in diesem Land auch so denken. Erstmal vorab, was ist passiert? Ich wurde auch andersrum sehr oft selbst angesprochen. Positiv natürlich, was mich sehr, sehr doll gefreut hat. Also wirklich viele, viele Male dieses Mal bei meinem Aufenthalt. Und jedes Mal ist mir etwas Gleiches aufgefallen. Das muss ich aussprechen. Wer unterstützt unsere Politik? Wer setzt auch Vertrauen in unsere Politik, auch in meine Person, was mich sehr gefreut hat? Vielen Dank übrigens dafür. Es sind immer die gleichen Leute. Es sind Leute, die arbeiten gehen, die Wertschöpfung betreiben, die frühs aufstehen, die abends nach Hause kommen, die irgendetwas leisten im Leben oder die die politischen Zustände in diesem Land persönlich ausbaden müssen. Das sind diejenigen, die in unsere Politik vertrauen. Also Leute, die arbeiten gehen, die fleißig sind, Leute, die schlechte Erfahrungen gemacht haben im Gesundheitswesen, bei der inneren Sicherheit, die auf die unzuverlässigen öffentlichen Verkehrsmittel hier angewiesen sind, so wurde es mir jedenfalls berichtet, und die einfach nur, ich fasse es in einem Satz zusammen, die katastrophale Entwicklung unserer Gesellschaft ausbaden müssen. Wer unterstützt nicht unsere Politik? Wer ist gegen unsere Politik? Wer bekämpft sie? Leute, wo das Geld immer automatisch kommt, die zum Beispiel in irgendwelchen Ministerien oder in irgendwelchen Versorgungsposten automatisch abgesichert sind. Leute, die hier illegal sind, die kriminell sind, die unser System ausnutzen wollen, das ist klar, die unterstützen uns nicht. Und die allermeisten, die mich hier angesprochen haben, waren alteingesessene Berliner. Also Leute, die hier ihr Leben lang gelebt haben und die gesagt haben, sie erkennen ihre eigene Stadt nicht mehr wieder. Da bin ich übrigens auch schon mal beim Thema Stadtbild. Und das ist auch nochmal eine Wahrheit, die ich aussprechen möchte. Ich weiß nicht, wenn ich diese Stadt hier mit den Bildern vergleiche, die ich hier noch vor 10, 20 Jahren kenne, ich kann sie nicht mehr wiedererkennen in einigen Bezirken. In der Mitte geht das immer alles noch, aber am Rand erkennt man einfach seine eigene Heimat, seine eigene Stadt nicht mehr wieder. Und das sage nicht nur ich, das sagen sehr viele alteingesessene Berliner. Was ist mir noch aufgefallen, weil ich ja mit den Leuten gesprochen habe? Ich bin ja, wie gesagt, in Geschäfte reingegangen. Wer auch in unseren Kurs vertraut, wer uns auch unterstützt, sind Migranten, die hier vor 20, 30 Jahren hergekommen sind, die hier fleißig sind, die sich selbst als Deutsche identifizieren, die hier mit anpacken wollen. Und die sagen, ich bin doch nach Deutschland gekommen, nicht weil ich die Zustände hier haben will, vor denen ich mal abgehauen bin. Nein, weil ich dieses schöne Land haben wollte. Eine freiheitliche Kultur, eine Aufbruchsstimmung, eine Leistungsgesellschaft. Und die geht gerade verloren. Und deswegen vertrauen auch die gut integrierten Migranten, die sich, wie gesagt, selbst als Deutsche sehen, auch in die AfD, auch in unsere Partei und auch in unsere Politik. Und das ist eine ganz gute Motivation gewesen, die ich hier erfahren habe. Was habe ich noch gesehen? Also ich gehe jetzt gerade nochmal, ich habe die letzten Termine jetzt abgeschlossen, an der Straße des 17. Junis lang. Hier ist wieder ein Event, was aufgebaut wird. Das zeige ich mir hinter mir, alles abgesperrt. Und was sind die ersten Bilder, die ich sehe? Zufahrtssperren, überall Polizei, also genau das, was wir früher nicht hatten, ist aber überall so in ganz Deutschland, aber das war wieder eines der ersten Bilder hier nach meinem Termin. Also Leute, meine zentrale Botschaft ist, es kann nicht so weitergehen, dass wir in einem Land leben, wo man in jedem Bereich dieser Gesellschaft davon ausgehen muss, dass es bergab geht. Medizinische Versorgung, wirtschaftliche Entwicklung, innere Sicherheit, überall rauscht es bergab und das darf es nicht sein. Ich möchte in einem Land leben, wo ich weiß, dass es in 10, 15 Jahren besser ist als heute, dass ich belohnt werde, wenn ich fleißig bin, dass es eine Aufbruchsstimmung gibt. Die brauchen wir wieder und das ist auch mein innerster politischer Anspruch und solche Tage wie hier jetzt, die bestärken mich genau in diesem Kurs. Ich möchte an der Seite derjenigen stehen, die das hier, wie gesagt, ausbaden müssen, weil es so nicht weitergehen kann. Es ist eine schlechte Entwicklung und die Gedanken wollte ich euch einfach mal mit auf den Weg geben. Schreibt ruhig gerne mal in die Kommentare, wie eure Empfindungen sind, wenn ihr durch deutsche Großstädte geht, mittelgroße Städte. Habt ihr einen ähnlichen Eindruck? Ist es ein riesengroßer Unterschied zwischen denjenigen, die hier fleißig sind, die mit anpacken, die arbeiten gehen und zwischen denjenigen, die all das hier ausnutzen wollen? Ich empfinde es schon so. Ich spreche es auch weiterhin aus. Ist mir egal, was andere davon denken. Das ist einfach die Wahrheit. Die muss ausgesprochen werden. Und wer auch diese Aufbruchsstimmung haben möchte, wer auch wieder eine positive Vision für unser Land haben möchte, der drückt ganz doll die Daumen und packt vielleicht mit an. Ihr könnt mit unterstützen. Schaut mal rein unter der Website www.vision2026.de. Weil ich möchte in 10, 20 Jahren nicht sagen, ich habe das einfach alles so hingenommen. Nein, ich möchte was dagegen machen. Danke, dass ihr mich dabei unterstützt.

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Tja, und besuch doch mal den Harz. Hier gibt es ganz wundervolle alte und knorrige Bäume. Vielleicht habt ihr ja selbst einige Infos zu wunderbaren Zauber- und Fabelwesen. Ich würde mich sehr über eure Fotos freuen. Eure Olivia.

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0: die Ukraine braucht wieder mehr Geld. Es ist wieder ein Riesenloch aufgetaucht. Ja. Ach was, echt jetzt? Komisch. Das sind mehr Löcher als bei uns in den Straßen.
1: Wenn ich das mal lese, erfordert. Wie kannst du, wenn du gar nichts hast, was fordern? Also das,
0: machst du das nicht? Ich fordere auch von der Bank jedes Mal immer Geld.
1: Ja, also mir geben die nicht was, ohne dass ich denen auch was gebe.
0: So apropos Geld, mein lieber Beißner. Jetzt kommt doch tatsächlich, Quelle auch wieder dieses rechtsradikale Medium Tagesschau. EU-Gericht, von der Leyen hätte SMS zu Impfdeal herausgeben müssen. Ist nicht euer Ernst.
2: Vertrauen Sie den Gesundheitsbehörden? Vertrauen Sie der Weltgesundheitsorganisation? Vertrauen Sie dem gesunden Menschenverstand? Und journalistischer Sorgfalt in den Qualitätsmedien.
0: Was stand in den SMS, die sich EU-Kommissionspräsidentin Ursula von der Leyen und Pfizer-Chef Boiler

0: Nur ein Asi, wie kommt denn das?
1: Von der CSU oder was ist das?
0: Von der CSU. Söder hier.
1: Was, CSU? Ihr müsst mal wieder einfach eine Bratwurst dabei geben. Und wenn ihr eine Bratwurst dabei gebt,
0: da wäre ich ganz vorsichtig.
1: Dann wird dieser Wolken, der läuft ins Ufer los.
0: Ja, gar nicht eine Bratwurst. Überleg doch mal hier, Junge, hier steht es schwarz auf weiß. Was suggerierst du hier? Schon eine Scheibe Wurst kann krank machen.
1: Ach,
0: und du willst den Leuten hier doch nicht Wurst mit unterjubeln.
1: Ja, das macht ja wieder gesund.
0: Sag mal.
1: Das ist doch bestimmt da. Das gleicht sich doch wieder außen.
2: Sogar Hass auf Fleisch. Richtig Hass. Die Tierschutzorganisation PETA, da gibt es sicherlich ein paar ganz tolle Leute. Kennt zwar keiner, aber gibt es sicherlich ein paar tolle Leute. Nein, nein. Die sagen, wer Fleisch isst, dem sollte ein Fortpflanzungsverbot auferlegt werden.
3: Ich kaufe überhaupt gar kein Schweinefleisch oder überhaupt Fleisch. Gar nichts.
4: Warum nicht?
3: Weil meine Frau das macht.

Wenn man den Rummelsnuff befragt, was er von Muskelnahrung sagt, weist er auf harzer Käse hin, frei von Fett, doch voll Protein. Viel Protein reift Wochen.

wisst ihr das? Das ist ein Fake, aber hier ist er. Ich habe ihn jetzt wirklich in den Händen. Entweder haben die das Geschäft ihres Lebens gemacht, dass sie einfach noch ein bisschen mehr Umsatz brauchen, oder aber sie haben einfach nichts daraus gelernt. So oder so, ein sehr schöner Start in den Freitagmorgen. Alles Gute für euch, ein schönes Wochenende.

0: Hallo meine Freunde, hier spricht Onkel Finchi und das ist der Sumsum-Song.
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0: Ja, und weiter geht es natürlich mit einem Ausschnitt aus dem Bundestag von Alice Weidel, der Ansprache zu unserem Bundeskanzler. Viel Spaß!
1: Bei den nächsten Wahlen werden die Menschen der AfD, also uns, der Alternative für Deutschland, einen klaren Regierungsauftrag geben, um eine andere Politik möglich zu machen. Und wir werden diesen Auftrag ernst und wir werden ihn annehmen, um dieses Land in eine bessere Zukunft zu führen. Denn Deutschland hat es verdient, die Deutschen haben es verdient, gut regiert zu werden. Vielen Dank. Wir müssen die gewonnenen Spielräume nutzen, um die viel zu hohen Energiepreise zu senken und die CO2-Abgabe abzuschaffen. Energiesteuern senken und eine Reform der Unternehmens- und Einkommenssteuern durchsetzen, die echte Entlastung bringt. Und vor allen Dingen die Steuern auf Benzin und Diesel drastisch absenken. Das wäre doch mal ein vernünftiges Regierungsprogramm für die Menschen in diesem Land. Herr Merz, die Deutschen sind nicht zu faul, um mehr zu arbeiten. Sie sehen, dass Leistung sich nicht lohnt, weil ein ungerechtes Steuersystem ihnen alles wegnimmt. Auf einen verdienten Euro bleiben nur 46 Cent übrig. Und das ist Raub. Vor allem aber merken die Menschen, wenn sie nach Strich und Faden ausgenommen und über den Tisch gezogen werden. In Sachsen-Anhalt haben die Bürger sie nicht nur abgestraft, sondern ihre Partei, die CDU, pulverisiert. In Mecklenburg-Vorpommern sind sie bereits Kleinstpartei und im Bund auf dem besten Weg dahin. Zu Recht. Und während die USA einen weiteren Versuch unternehmen, den mörderischen Ukraine-Krieg zu beenden, verschärfen sie die Kriegspropaganda, die Konfrontation mit Russland und brechen auch noch die letzten Brücken ab, um von ihrer eigenen katastrophalen politischen Bilanz abzulenken. Setzen Sie sich endlich für Friedensverhandlungen ein, wie es die USA tun. Wir müssen unnötige Staatsausgaben und Subventionen rigoros abschaffen. Allein durch die Streichung unnötiger Klimaschutz- und Transformationsprogramme sowie von Zahlungen an politisch geförderte NGOs lassen sich zweistellige Milliardenbeträge einsparen. Wir müssen Entwicklungshilfe und Zahlungen für globalen Klimaschutz sofort und drastisch zusammenstreichen. Deutschland ist mit insgesamt 26 Milliarden Euro Entwicklungshilfe noch vor der USA. Da frage ich mich, warum ist das eigentlich so? Für die Welt ist das ganze Geld da, für die eigenen Menschen und Bürger nicht.
0: Ja, und weiter geht es natürlich mit Musik hier bei Radio SSC aus dem Harz.

Melissa Mischpult und Steve vom Licht und Rosi vom Catering. So, ich will euch noch mal hören. Hey, hey, hey! Das könnt ihr lauter. Hey, hey, hey!

0: Danke, ihr wart super. Kommt gut nach raus zum nächsten Jahr.
1: Tschüssi, Kosti.

0: ESC.
1: Wie stehst du zur Abschaffung des Bargeldes? Ich wollte von dir wissen, was dich umtreibt. Tausende Fragen sind es geworden, also los geht's. Bargeld darf auf keinen Fall abgeschafft werden, ganz im Gegenteil. Wir möchten Bargeld als gesetzliches Zahlungsmittel im Grundgesetz verankern. Können Sie das mit der Abschaffung der Schulpflicht genauer erklären? Das habe ich schon ganz oft ausführlich gemacht. Wer es mal sehen möchte, schaut in meine Videos. Ansonsten ganz kurz und knapp. Wir möchten die Schulpflicht erweitern, reformieren in eine Bildungspflicht. Das heißt, dass auch andere Formen theoretisch möglich sind. Wir wollen einfach den Rechtsrahmen erweitern. Es gibt manchmal begründete Einzelfälle und um die geht es uns. Ansonsten wollen wir einfach wieder Ordnung in den Schulen herstellen, dass Kinder wieder gerne zur Schule gehen, dass sie dort auch wieder etwas lernen, nicht erzogen werden, sondern gebildet werden. Und wie gesagt, die ausführliche Antwort findet ihr unten in

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Also vielen Dank an die Kollegen von 1%, dass ihr das zur Verfügung gestellt habt. 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

Es gibt Tage, da spürt man förmlich die Magie in der Luft. Und einer dieser Tage ist heute. Es knistert förmlich. Hört ihr es auch? Das sind die Tage, an denen man sagt, wow, dieser Tag bleibt mir unvergessen. Und damit dieser Tag weiterhin unvergessen bleibt, habe ich den nächsten Song für euch. Unser wunderbarer Radiofotograf Wolfgang Burgdorf hat sich einen Song gewünscht. Und hier ist er, der Song von Wolfgang Burgdorf.

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0: 1739 Vers 9. Würde ich dort hinfliegen, wo die Sonne aufgeht, oder zum Ende vom Meer, wo sie versinkt, auch dort wird deine Hand nach mir greifen. Auch dort lässt du mich nicht los.
1: Kolosser 1,16. Alles ist durch ihn und für ihn geschaffen. Er ist vor allem und es besteht alles in ihm. Hebräer 1,3, sein Wort ist Kraft, wo das Weltall zusammen.

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0: 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Dann stopf ich dem nen Smörbröt in den Mund. 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
1: Nein!
0: Doch!